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Was für ein geiler Schluss von deinem Song, oder? Brad Paisley und Online damit. Schönen guten Morgen.

super Video gibt es zu dem Song auch. William Shatner spielt damit, der Typ, der vom Raumschiff, ja. Der spielt genau diesen pickligen Pizzaboten, der im Keller von seiner Mama wohnt und Pizza ausfährt tagsüber, aber online der Obercrack ist. Ja, die geile Sau überhaupt. Der von Seinfeld spielt auch mit. Also lustiges Video, zieht euch das mal rein, wenn ihr Gelegenheit und Zeit habt. Ja, wir haben ja alle keine Zeit mehr. Und andere haben aber Zeit, viel Blödsinn zu machen. Ich muss euch jetzt mal eine Geschichte erzählen. Und zwar nennen wir ihn einfach mal, der Einfachheit halber, er kommt aus Niederbayern, sagen wir, nennen wir ihn Corbinian. Corbinian arbeitet offensichtlich in einem Seniorenzentrum. Er hat bei mir online was bestellt. Ich bin ja die Woche über ansonsten mit anderen Dingen beschäftigt, also mit Radio machen, also nicht nur, aber auch. Und jedenfalls hat er was bestellt und dann hat er sich das eben auch schicken lassen und zwar in sein Seniorenzentrum, weil wahrscheinlich lebt er sonst zu Hause noch bei der Mama und darf das da nicht hinbestellen, ich weiß nicht. Jedenfalls kommt es dahin und da hat es halt irgendeine Frau unterschrieben. Ja? Sehr logisch, ich meine, wenn der irgendwo auf einer so einer Station arbeitet, dann geht der Bote da ja nicht hoch, aber das wurde offensichtlich erwartet. Jedenfalls hat die Frau das entgegengenommen und dieser Corbinian kannte jetzt aber die Frau, die es entgegengenommen hat, nicht. Und dann ist er losgefahren und hat praktisch ganz Niederbayern abgeklappert, angeblich, und hat alle Paketshops angefahren, um sein Paket zu holen. Und hat mir dann geschrieben, ich soll ihm doch jetzt bitte mal 10 Euro überweisen, weil er hat so viel Sprit verfahren, um das Paket abzuholen. Dabei war es ja bei ihm im Haus, er kannte halt nur die Frau nicht. Dann habe ich das endlich irgendwie hingebügelt und dann haben wir da in diesem Seniorenzentrum angerufen. Die Frau haben wir sofort gefunden. Die hat dann den Typen gefunden und hat ihm das Paket übergeben. Ich musste da anrufen, ja. Und jetzt hat er nach 3 Tagen, da hat sich so eine Internetradio bestellt, schreibt er mir jetzt nach 3 Tagen, er gibt dieses Radio zurück, weil es Aussetzer hat und weil es nicht funktioniert. Mein lieber Freund, Internetradios haben von sich aus nie Aussetzer, wenn sie eine Verbindung haben. Da sind Chips drin und da überall fast immer die gleichen. Also wer erzählt, mein Internetradio hat Aussetzer, sonst ist mein Netz total super, der hat kein super Netz. Ja? Da stimmt dann halt irgendwas in der Verbindung zwischen dem Router und dem Radio nicht. Also hört auf mit diesem Schmarren. Es gibt keine Internetradios, die Aussetzer von sich aus haben. Diesen Defekt gibt es nicht. Okay? So, jetzt bin ich das auch mal losgeworden. Das musste jetzt mal sein. Entschuldigung, aber es ist, also, boah. Ich ärgere mich die ganze Woche drüber. Den sperre ich jetzt. So, Schrott der Woche. Ja, war auch Schrott, okay. Schrott der Woche habe ich auch was Schönes gefunden. Da gibt es so eine Formation, die gibt es schon seit 2010 und die verdienen seither Geld damit. Das immer anhören, das ist deutscher Hip-Hop. Menasmos. Rudi Völler. Ich bin über dieses Album gestolpert und den Song Rudi Völler, der muss aber reinhören. Das war, was die für ein Bullshit machen, unglaublich. Das ist ja Wahnsinn. Das ist ja, coole Sau, ja. Macht schon.

0: Lachen.
1: Ja, dir gebe ich auch gleich was auf deinem Nacken, ey. Also. Irgendjemand kauft diese Drecksplatten auch noch. Das ist Jeff Healy. Der hat sich das Gitarrenspielen selber beigebracht. Mit 3 Jahren. Die Gitarre auf den Knien liegend. Und

Ian Shepherd. Nothing but the night. Gestern war auch so eine Nacht. Ich bin gestern Abend mal aus Versehen in die Heute-Show reingeraten. Leute, das sollte euch nicht passieren. Ja, ZDF Heute Show. Das war mal irgendwann total lustig, habe ich so in Erinnerung. Ich dachte, ja komm, amüsierst dich noch ein paar Minuten, lachst halt mal so ein bisschen über irgendwelche Märzwitze oder so. Ich meine, es entwertet ja hier inzwischen jeder Grundlage, über Märzwitze zu lachen, weil es ist einfach nicht mehr lustig. Und so war es dann auch. Es war wirklich, wirklich ganz schlimm. Ganz, ganz peinlich finde ich ja immer, wenn so diese, ich bin ein mutiger Journalist, sich hinstellen und versuchen, irgendwelche AfDler zu verarschen. Ja? Die lachen da ja nur drüber. Weil sie wissen ja, sie haben sowieso irgendwie die Meinungshoheit da, wo sie sind. Und dann sieht so ein Journalist einfach nur dumm aus. Dumm und billig. Und wenn Welke dann auch noch die Witze erklärt hinterher und kommentiert, das ist ja zum Fremdschämen. Das ist wirklich peinlich. Das kann man auch nicht mehr machen. Die Heute-Show ist auch nicht mehr das, was man war. Nee, also das ist, die müsste man jetzt inzwischen eigentlich Gestern-Show nennen, oder? Das war irgendwie früher lustig. Das ist so, wie wenn du jetzt wieder Samstagnacht machen würdest. Das wird nicht mehr gehen. Also ich meine, ich fand das damals schon nicht lustig, aber jetzt schon gleich gar nicht mehr. Also das, es gibt ja wirklich noch coole Komiker und Satire, aber das geht gar nicht. So, ja, jetzt spielen wir mal einen Song, weil wir sind ja eigentlich zum Musik hören hier, ne? Ich soll ja nicht den ganzen Tag meckern, habe ich gehört. Wir sind ja bei Feelgood FM hier und nicht irgendwie im Musikantenstadel. Matthew Wilder spielen wir jetzt. Der hat einen Song rausgebracht, den kennt ihr hier. Diesen hier. Break My Stride. Wir hören heute mal ein paar Songs, die ein bisschen anders klingen, als sie normal klingen, weil das sind nämlich die Remixes. Aber cooles Zeug. Der hier war schon seit 72 aktiv und die Single, die sollte überhaupt nicht erscheinen. Die Plattenfirma hat gesagt, die ist nicht radiotauglich. Dann hat er sich die Promo-Single selbst finanziert und rausgebracht und dann ging das Ding durch die Decke. Break My Stride hat. Und wenn ihr den Disney-Film Mulan kennt, für den hat er die Musik geschrieben, denn danach hat er keine Singles mehr aufgenommen. Danach hat er nur noch für andere produziert und eben Songs geschrieben. Hatte dann die Schnauze voll. Hätte er sonst Live-Auftritte machen müssen.

0: Spin Me Round Like a Record war auch ein Klassiker aus den 80ern. Hier aber von Mr. Albert Spastard und das war eine deutsche Folk-Punk-Band. Klingt auch total irisch, gell? Aber die meisten Bands, die irisch klingen, kommen gar nicht aus Irland. Der hier kommt aus Deutschland. Der Bürgermeister, der Dö, spielt den sehr, sehr oft in der Sendung. Deswegen kann ich ihn praktisch in der Radio-WG nie spielen, weil der Bürgermeister immer einen Song von ihm dabei hat. Deswegen spiele ich den heute mal, weil ich habe einen Song entdeckt auf seinem neuen Album. Den finde ich zum einen sehr originell, zum anderen macht er mich nicht ganz so betroffen und bringt aber trotzdem zum Nachdenken. Der Versicherungsvertreter, lebe hoch.
1: Danger Dan. Ja, die Deutschen haben sehr großen Versicherungsbedarf. Darum schließen sie auch sehr gerne Versicherungen ab. Für den Fall, dass sie erkranken und zur Arbeit nicht mehr können. Es gibt rechtsschutzhaftlich Hausrat, Kfz

Dieser Song löste in Japan eine so große Massenhysterie aus. Ja, war ein Riesenhit, dass Cheap Trick unbedingt nach Japan kommen sollten. Und da sind sie dann auch hingefahren. Und wenn ihr diese Live-Aufnahme kennt von I Want You to Want Me, diese, ne, wo sie alle mitgeklatscht und mitgeschrien, das ist da passiert live at Budokan, das war da. Ja. Und dieser Song ist schuld, dass diese Aufnahme irgendwann zustande kam. Auch interessant, oder? Und der hier, der hat ein Rätsel geschaffen durch seinen Text. Der Text ist total sinnlos und wirr.

sorry, habe mich nicht mehr dran erinnert, dass der auch noch gesprochen hat. Das ist ja, also alle dachten, es ist ein Rätsel, dabei ist es einfach nur wirres Zeug. Ja. Der ganze Foren haben sich darüber ausgetauscht, immer noch, also in den letzten Jahren, das ist immer wieder mal aufgeploppt. Was wollte er uns damit sagen? Nix. Ihm ist einfach nichts eingefallen. Aber er hatte eine Melodie.

ein Amsterdamer namens Doofe Bob. Also jetzt ist er in Amsterdam. Größter Erfolg in seiner Vita: 2016 hat er am Grand Prix de Eurovision teilgenommen und ja, er wurde Platz 11. Ja, ganz stolz drauf. Ja, soll mal Lena fragen, wie das geht. Und ja, ansonsten hat er irgendwann mal so einen Talentwettbewerb in Holland gewonnen und macht aber alles Mögliche. Also er hat eine Bar und gleichzeitig ist er auch noch Reiter, passionierter Country-Fan und Tätowierer ist er auch. Also er kriegt bei dem alles und deswegen ist er halt nie so ganz weit oben irgendwo. Das ist so wie wir Leute vom Radio. Wir müssen uns ja auch mit allem auskennen. So mit Technik und mit Musik und mit der Weltlage. Mit allem musst du dich auskennen, aber nirgendwo richtig. Und deswegen bist du beim Radio. Nur deswegen landen wir da. Ja. Sonst wer war ja, Bundeskanzler vielleicht. So, jetzt kommen Dream Theater. Das ist eine Band, die macht normalerweise sehr, sehr komplizierte Musik. Also Rock mit so verschiedenen Songteilen aneinander gekettet. Manchmal auch sehr hart und manchmal auch sehr laut. Aber sie haben einen Song rausgebracht, der war ihnen sehr wichtig. Und dann haben sie gesagt, nee, den machen wir mal ein bisschen kommerzieller, weil wir haben einen Text, den möchten wir mal transportieren. Das Ding nennt sich Solitary Shell. Das ist aus dem Jahr 2002. Und das ist ein Song über einen Jungen, der das Asperger-Syndrom hat und sich so ein bisschen zurückzieht in seine eigene Welt. Nicht nur so ein bisschen, sondern richtig zurückzieht. Und das wollten sie transportieren und gesagt, dann müssen wir das Ding ein bisschen kommerzieller machen. Es hatte trotzdem keinen Erfolg. Aber wir spielen es jetzt hier mal. Auch hier würde man das wieder überhaupt nicht vermuten, wenn man nicht zuhört. Man staunt

Ja, wenn du dir bei Frontier Records eine Scheibe kaufst, das ist ein italienisches Label, kannst du davon ausgehen, dass es ungefähr immer so klingt. Also du kannst dich darauf verlassen, so durchgängige Rock-Qualität. Das war jetzt mal eine Band, da haben sie den Sänger von den Pretty Maids aus Dänemark mit dem von Eclipse aus Schweden zusammen ins Studio gepackt, die kannten sich vorher gar nicht. Und gesagt, komm, mach mal miteinander, hier haben sie ein paar Songs. Und dann haben sie die aufgenommen. Und das war The Nordic Union, das ist auch schon wieder 10 Jahre altes Ding. Jetzt kommen wir zu einem Song, der wurde nominiert tatsächlich für die Goldene Himbeere des schlechtesten Film-Soundtrack-Songs dieses Jahres. Ja, gibt ja immer diese Goldenen Himbeeren beim Filmfestival. Und dieses Ding hier, Love Kills von Freddie Mercury, sollte das sein, der schlechteste Song. Der wurde damals in einer Neuvertonung von Metropolis, diesem Stummfilm, verwendet. Giorgio Moroder hat den noch neu vertont. Da ist dieser Song dann ausgekoppelt worden dafür. Wurde dann nicht aufs Queen-Album gebracht, sondern kam dann eben unter Freddie Mercury Solo raus. Love Kills. Ist dann übrigens nicht der schlechteste Song geworden, er war nur nominiert. Das haben sie sich dann doch nicht mehr getraut.

Stradlin. Was für ein klangvoller Name dabei. Kam er eigentlich nur dazu, weil er Willie Nelson cool fand und Easy Stradlin. Und dann hat er da eine Kombi draus gebaut. Living for the Weekend. Ja, wer heute nichts vorhat, ab 10 in Geroldsgrün, hier im Oberfranken, im schönen Frankenwald, in der Frankenwaldstraße 15, gibt es einen Computerflohmarkt. Und da gibt es nicht nur neue Computer, also so mit Windows 11 drauf und so, die man relativ günstig haben kann, sondern eben auch so ein bisschen ältere, also so bis ganz alte. So, wenn ihr also Windows Vista Rechner braucht oder Windows 98, weil ihr so alte Spiele habt, dann könnt ihr euch sowas holen oder irgendwelche Ersatzteile oder so. Da könnt ihr also mal ranschippern. Außerdem verkaufen wir da auch was, also Horch und Guck, sprich HiFi Outlet. Wir haben auch Sachen drüben im Lagerverkauf, gibt richtig gute Rabatte. Also wer da Bock hat, schaut einfach vorbei, Frankenwaldstraße 15. So, geht bis 15 Uhr übrigens. Also ihr könnt auch euch noch ein paar Minuten Zeit lassen, den Kaffee in Ruhe zu Ende trinken. Aber dann sind vielleicht die besten Schnäppchen schon weg. Jetzt gibt's noch eine Band, Ende der ersten Stunde natürlich. Es gibt noch zwei weitere Feinkoststunden hier. Dollar. Das ist eine Band, die ist erwachsen aus Guys and Dolls. Die kennt ihr vielleicht aus den 70ern noch, so, ne? Die etwas älteren unter uns. Handheld in Black and White. Da hat Dollar, das war so ein Projekt von Trevor Horn und Jeff Downes, um einmal so auszuprobieren, was man mit Keyboards inzwischen dann so alles anrichten kann. 1981, bevor sie dann Frankie Goes to Hollywood gegründet haben, haben sie mit Dollar ein bisschen rumexperimentiert.

Musik aus Slowenien, aus Maribor, The Old Mike Weasel. Ja, damit sind wir drin in der zweiten Stunde der Feel Goodies. Das ist musikalische Feinkost am Samstagvormittag. In der dritten Stunde gibt es wieder die Perlen. In der zweiten habe ich noch ein bisschen was aus den 80ern für euch dabei und wie ihr es gewohnt seid, bunt gemischte Musik und interessante Geschichten. Die hier ist auch sehr, sehr spannend. Die bin ich selber, das habe ich überhaupt nicht überrissen damals. Ich habe die Single mir damals gekauft, weil klang halt irgendwie ganz, ganz cool. You Think You're a Man. Damals war ich eigentlich 12. Eine Single von Divine. Kennt ihr noch Divine? Ja, irgendwie nicht mehr, oder? Klingelt so ein bisschen. Jetzt hatte ich das Problem, ich konnte diese Plattencovers nicht so richtig gut sehen. Und ich dachte halt einfach, das ist ein Typ mit einer sehr tiefen Stimme, der Musik macht. Und viel später habe ich dann den Song nochmal gehört und dann, hey, aber der Text, das stimmt doch irgendwas nicht. Und dann habe ich ein bisschen recherchiert draus. Er ist ja eine Drag Queen. Also sprich, das Cover passt nicht unbedingt erstmal mit dem zusammen, was man hört, also rein von der Stimme her. Der Typ hat schon seit 66 Underground-Filme gemacht und war dann einer, der von Stock Aitken Waterman präsentiert und produziert wurde. Das war die erste Single, die Stock Aitken Waterman, diese Hit-Trio-Produzenten, was die da rausgeschmissen haben in England, war ihr erster Top-20-Hit. Also damit waren sie dann zum ersten Mal so ein bisschen im Licht der Öffentlichkeit. Und das hat dann ganz lange gedauert, bis man sie wieder losgeworden ist. Die haben genau zwei Setups gehabt. Das hier ist das erste. Das werden wir gleich nachher dann nochmal hören. Die klingen alle ziemlich ähnlich, die Sachen von Stock Aitken Waterman. So bis 86 und danach klingen sie auch wieder alle ähnlich, aber anders. Hier also erstmal You Think You're a Man. Genau, so. So nämlich. Das ist eigentlich zwischen alle, oder? Das ist total in.

großer Erasure-Fan, Brandon Flowers, und das hört man in dem Song. Das sollte eigentlich auf das 20er Album, und das ist aber dann so poppig geworden, dass dann, nee, da kann man das jetzt nicht drauf tun, das ist alles dann so ein bisschen akustischer. Das wurde dann mal extra veröffentlicht. Ich glaube, 22 kam es dann raus. Ja, da hat er sich dann mal selbst verwirklichen dürfen, der Brandon, und er hat früher heimlich im Autoradio, hat er früher, weil das ist ihm sonst keiner gehört hat, hat er im Autoradio Erasure gehört. Ja, man muss sich doch nicht schämen dafür, dass man ein bisschen Keyboard-Musik hört. Bruce Springsteen kann man aber auch hören, da muss man sich auch nicht für schämen. Und der hat einen Song aufgenommen, den habe ich damals überhaupt nicht mitbekommen. Im Nachgang von 9/11 hat er dem nämlich der Stadt New York gewidmet. Er hat es eigentlich geschrieben, um in seiner Heimatstadt New Jersey so ein bisschen zu beschreiben, dass da alles so nach unten geht an der Ostküste, so wirtschaftlich, und die Läden so alle so leer sind. Und da hat sich dann schon abgezeichnet, was passiert wird mit dem Einzelhandel. Also damals schon, 2002, 2001. My City of Free.

fast schon gospelig. Ja? Das hat er richtig ernst gemeint, Bruce Springsteen. Und das war eigentlich nur wegen seiner Heimatgemeinde, das 9-11. Das kam dann erst später dazu. Und da passte der Song natürlich wunderbar rein. So, das war so mein Qualitätspunkt jetzt mal in dieser Stunde, damit nicht alle sagen können, was spricht denn der wieder für Zeigheit? Ich habe immerhin Bruce Springsteen gespielt. Ja? Weil jetzt geht's nämlich nochmal in die 80er. Ich habe auch die zweite Single von Stock Aitken Waterman für euch dabei. Einfach mal, um zu hören, dass ihr das jetzt mal überprüfen könnt, was ich da vorhin erzählt habe. Sie haben sich lauter Leute gesucht, die so Nischenpublikum bedient haben. Hazel Dean zum Beispiel, die war in der LGBTQ-Gemeinde schon ziemlich bekannt. Seit 75 hat sie Musik gemacht, war schon so eine Clubheldin. Vorher gab es mal so Searchin und so, aber das hier, das hatte dann auch wieder so ein bisschen diese typischen Stock Aitken Waterman Vibes. Whatever I do. Once again.

der Hans hat mir gerade geschrieben, sein Internetradio sei doch kaputt. Da stottert was. Er mag es ja eigentlich nicht, dieses 80er-Zeug, aber er freut sich trotzdem irgendwie gerade drüber. Kennt er halt auch noch damals aus den Kneipen. Ja, deswegen spielen wir doch ab und zu mal sowas, oder? Das war so Hazel Dean, Whatever I Do.

alles dreht sich wie Vinyl. Finde sehr, sehr geiler Text. Und Zartmann, also eine Nummer, die so passt gerade auch so in die Zeit, ne? Wenn man sich so zurückguckt, sagt, oh, wir haben eine gute Zeit erlebt. Ne? Ich glaube, wir hatten die besten Zeiten alle miteinander, die man so haben kann auf diesem Planeten. Wir haben alles genutzt, alles rausgeholt. Und jetzt kommt halt die Quittung. Wir sind ein bisschen spät dran. Wir hätten so ein paar Jahre eher geboren werden müssen. Ne? Wir bleiben noch ein bisschen in den 80ern, oder? Es macht euch so viel Spaß. Komm, ich erzähle euch noch eine Geschichte. Ich habe damals, habe ich dann mal aufgelegt im Real Heimhaus. Das Real Heimhaus war ungefähr das kleinste Rockpub, was es irgendwie gab. Heimhauser Straße, irgendwie drei Tische und Bar und sonst nix. War irgendwie so ein, weiß ich gar nicht, was das für ein Fest war. Straßenfest um die Ecke oder ich weiß nicht mehr. Ich habe da auf jeden Fall aufgelegt. Und es kam ein Gast zu mir, der hat gesagt, also das war wirklich strikt Rock, ja, also sollte da nichts anderes spielen. Und es kam ein Gast zu mir und hat sich Bodhi M gewünscht mit Going Back West. Habe ich gesagt, das kann ich nicht spielen. Chef hat gesagt, ich darf nur Rock spielen. Sag, das ist doch Rock. Sag, wie, das ist doch kein Rock. Der doch, das ist voll die Rockmusik, ja, das ist also ja, im Original von Jimmy Cliff und das ist Rock. Ich sag, das, also dann war es im Original Reggae, aber auch kein Rock und das kann ich nicht machen. Und dann hat er mich so lange gequatscht. Ich hatte das damals tatsächlich, ich weiß gar nicht warum, dabei. Ich hatte zwei Koffer mit CDs dabei und auf einer dieser CDs wusste ich, ist tatsächlich Going Back West drauf. Das war irgendwie so ein Raritäten-Sampler, 80er Schnickschnack und da war Going Back West. Da habe ich das gespielt. Ich habe beinahe eine Kneipenschlägerei ausgelöst. Die haben da echt diskutiert, ob das Rock ist oder nicht. Ja? Nur weil der Gitarre drin vorkommt. Das ist

Geh, ich bring ihn über einen alten Hut, da kannst du auflegen. Ah, so war das damals, ja? Das war. Das war noch Zeit. Das war schön. Da, ich musste dann so Sachen spielen wie, ja, AC/DC, Ross Ballard, Highway Child, Christine. Da waren wir wieder Freunde. Da ging's dann wieder. Jetzt spiele ich euch eine Band aus Holland aus dem Jahr 23. Raccoon heißen die. Und die haben sich deswegen Waschbär genannt, weil sie in ihren Studio-Equipment-Resten im Proberaum immer nach irgendwelchen Schokoriegeln gesucht haben, weil sie Hunger hatten. Und sagen, wir verhalten uns ja wie die Waschbären. Und da war der Name geboren. Nickel for Goodbye.

dann Servus. Wir spielen ein bisschen Kim Wilde, oder? Ich bin übrigens inspiriert von den 80ern so ein bisschen worden, weil der Bürgermeister, der legt heute auf. Also wer noch nichts vorhat und wenn es noch Karten gibt, dann geht's zur Steinparty in Hof. Unser Bürgermeister aus der WG spielt das Beste der 70er, 80er und 90er. Vielleicht ist da auch Kim Wilde dabei oder sogar ganz bestimmt. The Touch. Das hier ist was aus ihrer Zeit, da hat sie dann schon selber mitgeschrieben an den Songs.

Slightly Stupid, eine Band, die Reggae und Pop, Funk, alles Mögliche mischt. Und das hört man natürlich auch in diesem Song, Slightly Stupid, Serious Man. Aus Kalifornien kommen sie. Ja. Alte Schulfreunde, die dann einfach mal gesagt haben, wir machen ein bisschen Musik zusammen. Und dann wurden sie entdeckt auf dem Label und dann ging es halt weiter. Wie es halt so läuft im Leben, gell? Ja, ich soll gerade die Termine nochmal wiederholen, bin ich drum gebeten worden. Also, wer jetzt gerade unterwegs sein möchte, der kann zum Computerflohmarkt gehen, nach Gerolzgrün. Ja, das ist hier in Oberfranken. Das geht noch bis 15 Uhr. Da gibt's Computerteile und ihr könnt auch selber was mitbringen zum Tauschen oder zum Verkaufen. Wir sind auch mit dabei, Horch und Guck mit dem HiFi-Outlet. Auch wir haben Lagerware da drüben stehen, zum Verkaufen sogar. Günstiger als im Internet. Ja, das heißt ja schon mal was, weil wir sind im Internet ja schon günstig. Aber wenn man die Gebühren wegrechnet, kann man es im Laden noch ein bisschen günstiger machen, weil da muss man ja die ganzen Bezahldienstleister nicht füttern und so. Ne? Die kosten ja alle Prozente. Und das kann man dann im Lagerverkauf hier geben. Da könnt ihr hingehen, Frankenwaldstraße 15, die Gerolzgrün. Und falls ihr dann noch tanzen gehen wollt, dann könnt ihr heute Abend nach Hof gehen zur Steinparty. Steinparty müsst ihr einfach dann im Netz mal suchen und gucken, ob es noch Ticks gibt. Gestern gab es noch welche. Und da könnt ihr euch dann vielleicht eindecken und da noch hingehen. Nehmt die ganze Familie mit, vielleicht auch Großfamilie. Und dann könnt ihr da schwufen zu den 70ern bis 90ern. Und der Bürgermeister hat gesagt, er spielt die Hits. Also er spielt praktisch, was man kennt. Vielleicht baut er auch ein paar Geheimsachen ein. Mal sehen. Jetzt bringe ich jetzt mal eine Geheimsache auf den Plattenteller. Die habe ich überhaupt nicht wahrgenommen bis jetzt, obwohl es einer der größten Classic-Rock-Hits der USA ist, wenn es um die Radiogeschichte geht. Das Ding ist so oft im Radio gelaufen dort, dass man eigentlich gar nicht glauben kann, dass man es nicht kennt, aber es ist halt im US-Radio gelaufen und nicht bei uns. Die Band heißt Sneaker. Ja. Believe Me Tonight. 81 war es und riesiger Hit dort, also in den Billboard-Charts nur auf Platz 34, aber so eine AOR-Nummer in den Rock-Charts auf Platz 1 natürlich und in den Rock-Radios rauf und runter gelaufen. Und habt ihr das schon mal gehört?

Das ist mir jetzt auch nur aufgefallen, weil ich mal einen US-Rocksender gehört habe. Wenn ich dann wirklich mal Fremdsender höre, dann schaue ich ja immer, dass ich mal irgendwas höre, was einen so ein bisschen inspiriert. Und da gibt es einen Sender, der spielt praktisch werbefrei einen unbekannten Classic-Rock-Song nach dem anderen. Und da war der dabei. Fand ich irgendwie mal interessant. Übrigens produziert von dem Typen von Steely Dan. Also so ein bisschen kann man das schon raushören, dass er da seinen Stempel draufgedrückt hat. So, einen habe ich noch aus den 80ern. Ein Song, den Howard Jones rausgebracht hat, den wir hier auch nicht so richtig auf dem Schirm haben. Like to Get to Know You Well. Und das hat er rausgebracht, tatsächlich zu den Olympischen Spielen 84, um eine Friedensbotschaft zu schicken. Ja, hört mal genau hin. Das ist sogar teilweise mehrsprachig.

0: wollte übrigens gerade deutsch sein, ja? Ah, das sind die Feel-Goodies. Das sagt er auch gleich hier, kommt.
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0: Tup, tup, genau. Und das ist die dritte Stunde. Und da gibt's die Perlen aus der Vergangenheit und für die Ewigkeit. Also noch besonderere Musik als jetzt schon die ganze Zeit gehört. Jetzt wird's richtig geil. Jetzt geht's zurück in die 60er. Nee, und war jetzt keine Qualität oder so, aber wieder so ein bisschen erinnern an den Trash aus der Jugend. Diese bunten Vinylscheiben, die Maxis, die wir hatten. Ja, war verrückt. War wirklich eine Scheibe damals irgendwie, was habt ihr, so eine Maxi 7, 8, manchmal 10 Mark gekostet. Boah,

die Orgel. Ha, klingt wie bei den Animals, oder? Sehr, sehr fein. The Barracudas. Auf dem Downey Records Label aus Kalifornien, da sind lauter so Sachen drauf rausgekommen. Sehr spannend. Jetzt kommen wir zu einer schottischen Formation, die im Nordwesten von London ein Haus gemietet hatte. Ein baufälliges Haus ohne Heizung und hat in diesem Haus relativ lange gewohnt, die Songs geschrieben und ihr Album produziert. Die Rede ist von der Band Writing on the Wall. Es gab da so einen Club in London, der hieß Middle Earth, und das war so die Hausband von denen. Writing on the Wall, eine der lautesten und wüstesten schottischen Bands, die es gab. Und die haben auf ihrem Song aber ein sehr interessantes Stückchen, auf ihrem Album einen sehr interessanten Song rausgebracht, so wollte ich sagen. Der heißt Buffalo. Den stelle ich euch jetzt mal vor, aus dem Jahr 1979 kam die Platte dann raus.

0: hört ins Album rein. Da geht es dann natürlich weiter. Das war die ausgekoppelte Single Writing on the Wall mit Buffalo. So. Und jetzt habe ich noch ein Rockabilly-Stück für euch. Ja, einige werden schon in den Kopf schütteln. Aber nein, das ist echt interessant. Und zwar Chuck Berry hat damals doch Johnny B. Goode gemacht, die Geschichte von einem Typen vom Land. Und es gab in den 60ern dann oft entweder Antwortsongs oder auch manchmal so Anschlusssongs. Also Songs, die gesagt haben, die Geschichte, die erzähle ich weiter. Weil wenn schon mal was ein Hit war, kann man sich doch da auch dranhängen. Das hat Eddie Bell versucht. Der war schon seit 1958 aktiv mit Eddie Bell and the Bel-Airs. Hier dann aber jetzt dann nur noch unter Solonamen unterwegs. Und er hat die Fortsetzung gemacht. Johnny B. Goode is in Hollywood.
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Aber das ist auch. Ui, die E-Gitarre kommt gleich. Entschuldigung, ich wollte euch nicht erschrecken. Ich bin selber total zusammengezuckt. Vergessen zu sagen, dass das noch gar nicht losgehen soll, das Stückchen hier. Denn das ist jetzt die erste Perle, die ich euch vorstelle. Perlen für die Ewigkeit. Und hier kommt Platz Nummer 10 diese Woche. Das ist eine Band, die hat mich so ein bisschen von der Bandgeschichte an Kiss in Dynamite erinnert. Von der habe ich euch, glaube letzte Woche oder vorletzte Woche erzählt. Ihr wisst, ich war ja da beim Konzert, bei dem der Sänger dann emotional Abschied gefeiert hat. Die Band macht weiter. Und habe da wieder festgestellt, es gibt echt coole deutsche Bands, die man so überhaupt nicht kennt aus dem Rockbereich. Und genauso ist es auch hier mit Heartbone. Heartbone kommt aus Hamburg, ist auch schon 20 Jahre im Geschäft und sie haben ein neues, frisches Album zum Jubiläum rausgebracht und auch die sind unterwegs und touren und erarbeiten sich ihre Fangemeinde, aber irgendwie so im Schatten des Radios. Niemand spielt sie. Wir erinnern das heute mal. Platz Nummer 10, One Night Away.

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Rock and roll is here to stay. Richtig doof, die Texte immer, ne? Also wirklich so, bei diesen AOR-Sachen sehr, sehr oft, wo man sagt, bah, aber da wollen wir ja auch gar nicht drauf hören, ne? Wir wollen es doch so nebenher laufen haben. Tasse Kaffee dazu, ein bisschen auf dem Computer rumschreiben und da muss halt im Hintergrund irgendwie ein bisschen was rumdödeln und da kann der auch sowas singen. Klar. Auf Platz Nummer 9 ist Hayden Everett, der sieht das ein bisschen anders. Das ist, ich weiß nicht, ob das besser ist. Das ist wieder so einer, der verarbeitet seine Beziehungskrisen in Musik. Ja. Aber ich will das gar nicht wissen. Ja, ich will nicht wissen, dass du immer ihre Schuhe irgendwo anders hinstellst und sie nicht mehr findet. Und das muss ich nicht haben. Aber er hat ein bisschen Stress mit Angela. Er ist eigentlich ansonsten ein ganz netter Typ, glaube ich. Er ist so ein Umweltwissenschaftler. Ja, also dem unterstelle ich jetzt einfach mal, so ein ganz, ganz bewusster Typ so zu sein. Ne? Und der, das kann auch nerven in der Beziehung. Das kann auch total nerven. Aber egal, wenn der also jetzt praktisch seine Schuhe nicht wegstellt, dann hat er halt schon ein Problem, obwohl er nett ist. Und deswegen macht er Musik, weil er seine Umweltprojekte finanzieren möchte. Und deswegen glaube ich halt, dass das ein ganz netter ist. Also teilweise. Ein bisschen leben will er auch davon, aber das meiste gibt er an Umweltprojekte in der Gegend, an dem ihm das liegt. Also Hayden Everett unterstützt ihn, schaut seine Videos. Angela auf Platz 9 diese Woche. Ja,

der Song über Angela auf Platz 9 in dieser Woche. Auf der 8 ist einer der ganz großen Hollywood-Schauspieler, der jetzt auch Musik macht. Das ist ja so ein richtiger Trend, dass die jetzt alle so zurück zu ihren Wurzeln wollen, so ein bisschen mal auch zur Wurzel der Musik und eben nicht dieses neumoderne Zeug. So die Antwort auf wahrscheinlich auf KI oder SI, wie Donald Trump jetzt sagen würde. Ja? Also habt ihr das mitgekriegt? Donald Trump hat jetzt gerade beschlossen, dass alle, die weiterhin KI sagen, sind seine Feinde. Weil er hat nämlich ein neues Wort erfunden. Da muss man jetzt also statt AI den Staat oder KI bei uns, muss man da jetzt nämlich SI sagen, nämlich Super Intelligence. Das ist nämlich viel besser als AI, weil in Staaten ja dann die Leute, gegen SI können sie ja nichts haben. Weil gegen AI hat sich jetzt schon so eine große, große Bürgerbewegung wegen der Rechenzentren aufgebaut, dass sie so viel Strom brauchen und dass die Gemeinden wollen dann gar nicht, dass diese Rechenzentren so in ihre Nähe kommen, weil da werden ja dann neue Kraftwerke gebaut und das ist alles ganz schlimm. Und dann hat der Trump gesagt, okay, ihr könnt gegen AI sein, aber wir machen jetzt SI. Und jetzt gerade die Woche auf True Social verkündet, wer also weiterhin AI sagt, beziehungsweise halt bei uns KI, der ist der persönliche Feind und auch der Feind Amerikas. Ja, also passt auf, was ihr sagt, ja, und oder schreibt. Also wenn ihr auf Facebook schreibt und ihr wollt in die Staaten, verwendet nicht mehr KI. Das ist ernst gemeint jetzt, ja. Wir sind inzwischen soweit. Was da an der Grenze aufgehört? So, du hast KI geschrieben, du bist unser Feind, du kommst nicht rein, du bist Terrorist. Also schreibt in Zukunft entweder SI oder schreibt KI und fahrt nicht in die Staaten, solange Trump da ist. Ich mache Letzteres. Also, die KI, da flüchtet er davon. Und Kiefer Sutherland heißt der Typ, ja, kennt ihr? Kanadischer Schauspieler, also eigentlich aus Kanada stammt. Und er hat einen Song gemacht über seinen Abschied aus Los Angeles. Er geht weg aus Hollywood, zieht zurück aufs Land in den Osten. Goodbye California. War diesen Sommer hier auf Tour mit seiner Band und hat die Hallen gefüllt, weil er halt einfach einen Namen hat. Vielleicht auch, weil die Musik gar nicht so schlecht ist.

0: Schiffer Sutherland. Die 8 in dieser Woche. Sein Abschied aus Kalifornien. Auf der 7 ist ein Hamburger Trio gelandet. Schon wieder Hamburg. In dem Fall die Zigaretten. Ja, sie singen Deutsch. Und sie haben ein Album rausgebracht. Eine gesunde Reaktion auf eine kranke Zeit. Wie es ist.
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7. Wie es ist, die Zigaretten mit C am Anfang. Hier kommen The Crapsons auf Platz Nummer 6 mit Girl on the Side of the Road, ein nordenglisches Punk-Duo mit ungewöhnlicher Instrumentierung. Girl on the Side of the Road.

Ja, sie sind oft nur mit verzerrtem Bass, Bass und Schlagzeug unterwegs. The Crapsons und Girl on the Side of the Road. Auf der 5 kriegen wir wieder mal was ganz anderes. Einen typischen Nashville-Singer-Songwriter, der vor einigen Jahren dahin gegangen ist, sich dann halt auch erstmal hocharbeiten musste, Songs geschrieben hat, Sachen produziert hat. Jetzt hat er endlich sein Solo-Album rausgebracht. Brian Casey heißt er, Fire and Diamonds.

Ryan Casey auf der 5. Die 4 wird diese Woche bekleidet von einer jungen Dame aus Ohio. Olivia Jay heißt sie. Und ihr Song heißt Are You Listening? Das tun wir. Wir werden uns hier ganz hingeben, würde ich sagen. Denn sehr, sehr spannend ist bei ihr auch wieder so ein bisschen so eine Autodidaktin, die sich vieles selber beigebracht hat. Und sie hat ihre Gesangsspur zu diesem Song komplett am Stück aufgenommen. Also ununterbrochen, ohne dass nochmal irgendwas drüber oder drunter gebastelt wurde, sondern so, wie sie gesungen hat, so ist es auch hier zu hören. Am Stück.

Platz Nummer 4, Olivia Jay. Es geht nach Australien. Auf Platz 3 haben wir eine Dame, die ist schon ein bisschen länger im Geschäft dabei. Die schreibt inzwischen auch Romane. Die sind fast erfolgreicher als die Musik, die sie macht. Bei der Musik hat sie jetzt 6 Jahre Pause gemacht. Holly Throsby heißt sie. Fotoshoot und Zusammenarbeit mit einer weiteren australischen Musikerin, Mac Kisco.

Holly Throsby auf der 3. In anderen Wochen wäre es vielleicht sogar die 1 geworden mit Photoshoot, aber da müssen jetzt also noch zwei interessantere, originellere, bessere, spannendere Songs kommen. Und auf der 2 habe ich eine 8-Minuten-Nummer von Hansen. Hansen kommt aus Hamburg. Wieder Hamburg. Irgendwie sind wir da heute. Er war damals bei Halloween mit dabei, bei Gamma Ray. Also ein richtig, richtig alter Haudegen. Und der hat jetzt so eine Art Lebenswerk vorgelegt. Und aus diesem Album haben wir Born with a Hammer. Die Platz 2 diese Woche.

Hansen. Born with the Hammer. Das war Platz 2. Hätte auch ein 1er sein können, gell? Aber ich habe noch was Besseres gefunden. Und damit verabschiede ich mich auch gleich wieder. Nochmal mit den Hinweisen. Heute Gerolds Grün, wer noch mag, Computerflohmarkt und HiFi-Artikel, wer da im Lagerverkauf zuschlagen möchte. Frankenwaldstraße 15 in Gerolds Grün. Oder heute Abend, falls noch Tickets da sind, in Hof, guckt die Steinparty. Der Bürgermeister legt auf. 70er bis 90er. Ja, die alten gelben Hosen mal wieder rausholen, oder? Ja, das Popper-Gewand vielleicht auch. Ich weiß nicht, ob er auch Rock spielt. Wahrscheinlich schon ein bisschen Rock wird er schon spielen. Ja. Ja, das war's dann. Das war's von mir. Wir hören uns wieder, wenn ihr wollt und wenn ihr könnt, am Montagabend zu einer weiteren gepflegten Radio-WG. Heute gibt's jetzt gleich nach mir den Q-Burn und sprich Peter Anthony. Und heute Abend dann natürlich auch wieder die Sugar Daddies. Rock aus alten Zeiten, aus den Münchner Zeiten, aus den 80ern. Und da begrüßt euch dann der Chef persönlich, der Willi wieder. Ja, und nächste Woche ist wieder alles beim Alten. Da gibt's dann morgens wieder die senile Bettflucht mit dem Matuschke, falls sein Computervirus inzwischen wieder weg ist. Und am Nachmittag dann wieder der Willi. So sieht's aus. Jetzt gibt's noch eine grandiose Band zum Schluss. Eine Band, die macht mir richtig Freude. Ein Album, jeder Song aus diesem Album ist praktisch super. Leider kann man das in einem Stück gar nicht ausdrücken, wie toll die Band ist. American Aquarium heißt, die gibt's seit 2006, jetzt also auch zum 20-jährigen Jubiläum. Ein Song namens Dollar General über die, immer mehr um sich greifenden großen Ketten, die Einzelhändler vertreiben in den Staaten auf dem Land. Damit habt ein schönes Wochenende. Macht's gut. Ich bin dann raus. Das ist so wie Bruce Springsteen, Bob Seger, die zusammen Songs schreiben. Die sind besser als ihre einzelnen.

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0: Hallo, meine Lieben. Sugar Daddies am Samstagabend. Sitting in the dark. Ja, das ist zutreffend. Und nach einer Woche Morning Show, sage ich euch ganz ehrlich, ist es für mich total beruhigend zu wissen, es wird jetzt dann nicht gleich wieder hell. Herzlich willkommen zu unserer Show heute mit dem Hennes. Hallo Hennes, bist du da?
1: Hallo Willi, hörst du mich?
0: Ich alle hören dich. Hallo Hennes.
1: Das ist gut. Ich muss was ablesen, Willi. Hola a todos in Sudamerika y México. Hab deine Grafik heute auf Facebook gesehen und festgestellt, dass wir viele Hörer in spanisch sprechenden Ländern haben. Also Benvenido.
0: Ja, ich habe mir eigentlich gedacht, du nimmst die Japaner.
1: Weil die Grafik war nicht ganz übersichtlich.
0: Ja, aber wahrscheinlich, weil du es wieder auf dem Handy aufgemacht hast und da ist dann alles so klein. Aber es heißt drum, das ist jetzt
1: wahrscheinlich, wahrscheinlich bin ich schuld.
0: Ein feiner Zug von dir gewesen. Ich möchte, bevor wir losstarten, ein kurzes Thema aufgreifen. Ein wirklich nur ganz kurzes Thema. Ich wollte hier kurz mal was einspielen. Pass mal auf. Weißt du, was das war?
1: Ich habe leider überhaupt nichts gehört, Willi. Ich habe hier technische Probleme. Keine Ahnung, was nicht funktioniert. Irgendwas funktioniert nicht. Ich kann dich nur ganz schwach hören.
0: Okay, das ist schade. Ich habe gerade.
1: Aber sag mir doch, was ich versäumt habe.
0: Du hast gerade einen 8,3 Sekunden langen Gitarrenriff versäumt.
1: Ein Gitarrenriff?
0: Ja, 8,3 Sekunden lang. Ich wollte den Menschen draußen verdeutlichen, wie lange es gedauert hat, heute in Augsburg, bis der Ball das erste Mal im Tor gewesen ist.
1: Ach so, okay, alles klar.
0: Ja, dazu müsst ihr alle wissen, der Hennes ist ein glühender FC Bayern-Fan und es tut mir echt leid, dass du jetzt nicht in noch besserer Laune hier heute Abend bei mir bist, aber...
1: Es tut dir gar nicht leid, das weiß
0: doch,
1: ich.
0: Doch, weil ich bin ja inzwischen auch nicht nur wegen eurem Trainer, sondern auch wegen vielen Spielern eurer Mannschaft bin ich ja dem FC Bayern wirklich zugetan. Frag mich halt nur... Warum hat er immer noch den alten Mann im Tor, gell? Aber das ist jetzt auch völlig egal. Das können wir zwei ja sowieso nicht beeinflussen. Beeinflussen können wir den heutigen Abend. Und du hast dir da viele Gedanken gemacht. Dann leg mal los, was heute auf die Hörer zukommt.
1: Ich wollte eigentlich noch was zu Caroline Maas sagen, die in Amerika ja kein Schwein kennt, wie ich erlesen habe, die 4 Jahre in Deutschland gelebt hat, interessanterweise Tochter eines Vaters, der Opernsänger war und dann aber als Erfinder eines Batterieladegerätes bekannt wurde, was du sicherlich gewusst hast, oder?
0: Nein, das ist mir komplett neu. Danke für die Erleuchtung.
1: Eine wertvolle Information. Ja, nee, zur heutigen Sendung. Ich habe heute mir zurechtgelegt, dass ich heute nur Live-Mitschnitte senden werde. Und warum Live-Versionen? Live-Versionen von Songs sind oft spannender und interessanter als die Studio-Versionen.

0: Ja, aber das passt einfach ganz gut. Und in dem Viererblock sind enthalten die Talking Heads, The Who, die Stray Cats und zum Schluss eine Akustikversion von Billy Idol's White Wedding, bei der allerdings für mich der Star nicht der Billy Idol ist, sondern der Steve Stevens, sein Gitarrist. Und das werden wir hören, der fängt akustisch an und elektrisch verstärkt hört er auf. Also das ist mit Sicherheit hörenswert.
1: Okay. Applaus, Applaus, Applaus.
0: Let's start
1: dafür.

0: The White Wedding und Billy Idol. Live aus Houston. Heute Sugar Daddies, heute Abend mit dem Hennes, und diese Ausgabe ist quasi irgendwie so ein Stage-Diver, denn wir spielen nur live und irgendwie ist es schade, dass der Hennes mich, wie er sagt, nicht wirklich verstehen kann am Telefon. Hennes, bist du da?
1: Ja, jetzt verstehe ich dich. Kannst du mich auch hören?
0: Ja, ich kann dich hören, aber ich kann dich nicht verstehen.
1: Was wäre eine Live-Sendung ohne technische Probleme?
0: Also. Ja. Ja, schön. Gut, dass das jetzt wenigstens funktioniert. Hast du von denen, die wir jetzt gerade gehört haben, Talking Heads, The Who, Stray Cats, Idol, mal irgendwen live gesehen selber?
1: Ehrlich gesagt nicht. Also ich habe ja sehr viele Live-Konzerte gesehen, aber von denen habe ich wirklich tatsächlich nichts gesehen. Doch, Billy Idol habe ich gesehen.
0: Ja, einen Idol habe ich, den habe ich auch mal, den habe ich sogar, glaube ich, zweimal gesehen, und er war auch mal im Sugar. Und das war dann nicht so einfach, denn die kamen nach dem Konzert angefahren und er kam an die Tür und dann ging die Tür auf und dann hat der Türsteher gesagt, ja, so nicht. Und dann sagt einer, hey, das ist der Billy Idol. Und dann sagt der Türsteher, ja, aber so nicht, weil der kam im Jogginganzug. Und er hat ihn nicht reingelassen und hat gesagt, wenn du dich umziehst, kommst wieder und dann darfst du auch rein. Und dann sind sie gefahren und eine halbe Stunde später waren sie wieder da und dann war er in seiner Lederklamotte da und alles war super. Also er wollte schon rein, weißt du, aber nicht im Jogginganzug, um Himmels Willen, nicht im Jogginganzug.
1: Aber wie gesagt, für mich ist er der wahre Star, der Steve Stevens, der schwarzhaarige Gitarrist, den finde ich einfach so super.
0: Ja, der ist einfach genial. Ja, der hat auch sicherlich viel zum Billy-Erfolg beigetragen, dass er den bei sich in der Band gehabt hat.
1: Ganz sicher.
0: Ja.
1: Ganz sicher sogar. Ja.
0: Hast du Led Zeppelin mal live gesehen?
1: Auch nicht. Und zwar, ich kann mich noch sehr gut erinnern, die hatten damals in der Olympiahalle gespielt. Ich stand vor der Halle, aber habe keine Karten mehr bekommen.
0: Okay.
1: Ich wollte unbedingt rein, aber das war nicht möglich damals. Ich weiß nicht, wann das war, glaube ich, 72 oder so, ziemlich ganz am Anfang, wo das Olympiagelände neu war und die Halle neu aufgemacht hat. Das war, glaube ich, sogar eines der ersten Konzerte mit Led Zeppelin in der Olympiahalle. Aber wie gesagt, es war hoffnungslos, da Karten zu kriegen.
0: Sold out. Du hast die Nummer ausgesucht, von der Robert Plant sagt, dass es ihm viel lieber wäre, wenn man Led Zeppelin mit Kashmir verbindet und nicht mit Stairway to Heaven. Weil das wäre ja, eigentlich stimmt. Wirklich die, das wäre Zeppelin und Stairway ist halt Stairway, ne?
1: Nur deswegen spiele ich die Nummer. Robert Plant habe ich übrigens live gesehen, solo. Okay. Am Bodensee irgendwann. Ja, das war auch gut, aber war halt nicht Led Zeppelin. Aber
0: ja.
1: Da waren die auch nicht mehr zusammen. Zusammengekommen sind sie ja am 10. Dezember 2007 für die O2 Arena in London. 20 Millionen Tickets hätten verkauft werden können, aber da passen halt nur 18.000 rein. Deswegen habe ich mir gedacht, für den Rest, die das nicht miterleben konnten, spiele ich das jetzt hier heute in meiner Live-Sendung. Led Zeppelin mit Kashmir in der Live-Version. Und danach kommt noch Stevie Nicks.
0: Okay, dann 3, 2, 1.
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0: Die Sugar Daddies am Samstagabend hier bei Freegood FM mit der wunderbaren Stevie Nicks und Stand Back. Und
1: Stimme von Fleetwood Mac, ja.
0: Dem Hennes am Telefon. Ich muss hier mal ein paar Huldigungen weitergeben, die gerade eben reingekommen sind, während Kaschmir lief. Endlich mal Kaschmir wieder im Radio. Gerade noch rechtzeitig eingeschaltet, dass ich bei Kaschmir dabei sein konnte. 51 Jahre. 51 Jahre ist diese Nummer jetzt schon alt. Weißt du das eigentlich? 75 kam.
1: Wahnsinn, ja. Wahnsinn.
0: Und dann,
1: weißt du, wer Schlagzeug gespielt hat bei dieser Aufführung? Übrigens der Sohn Jason Bonham, der Sohn vom verstorbenen John Paul Bonham.
0: Ja, der hat,
1: dem man nachsagt, dass er es auch ganz gut kann.
0: Der hat das Schlagzeuggen vom Papa geerbt. Und dann gab es ja noch diese unsägliche mit Babyöl weichgespülte Version von früher mal Puff, jetzt Knast Daddy. Die ist auch schon 28 Jahre alt, dieses Come With Me. Das ist ein Hammer.
1: Okay, ja.
0: Wie alt die Musik wird und wie jung wir doch noch sind.
1: Ja, genau. Ich wollte gerade sagen, ich habe die mit 5 oder 6 das erste Mal gehört, sonst kann sie nicht hinhauen.
0: Ja, genau. Ja, also es kommt gut hin. Wir sind ja quasi nur
1: höchstens.
0: Wir sind ja höchstens ein bisschen älter als Kaschmir.
1: Keine Zahlen, Willi, keine Zahlen.
0: Nein, schon gar nicht um die Uhrzeit. Eine Zahl hätte ich, nämlich 3. Jetzt kommen 3, die du ausgesucht hast. Und da hast du mir in die E-Mail mit reingeschrieben, 3 Gassenhauer. Wie darf ich das
1: machen? Es kommen 3 Gassenhauer. Lieder, die jeder kennt. Vielleicht nicht in der Live-Version, aber die Songs hat jeder auf dem Kasten. Und ist jetzt ein Dreierblock, den hätte ich damals, glaube ich, in der Münze spielen können. So hintereinander, alle 3 Songs hintereinander, so wie sie sind. Und ja, das ist Supertramp, natürlich mit School als Live-Version. Dann kommt Marillion und zum Schluss Toto. Ich bin eigentlich überhaupt kein Toto-Fan, aber ich habe die vor kurzem live gesehen und die haben mich echt weggehauen. Der Steve Lukather, das ist ja ein Wahnsinnstyp. Der hat ein Charisma und der hat ja in 250 Produktionen mitgespielt, glaube ich. Also der spielt auf jeder Scheibe mit. Wo irgendwo ein Gitarrist gebraucht wird, ist der Steve Lukather mit dabei. Also das ist unglaublich.
0: Ja, das ist einer von den Gitarrenkünstlern, den stellst du irgendwo hin und sagst ihm, das spielst du jetzt. Und das macht er dann und zwar extrem gut. Wir werden das jetzt dann gleich hören, wenn wir ihn hier haben mit Hold the Line als dritte Nummer nach Supertramp und nach Kaylee.
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0: Toto, hold the line. Walden Sugar Daddies heute in der Stage-Diver-Ausgabe. Meine Kollegen überschütten mich hier in unserer Sugar Daddy WhatsApp-Gruppe mit Lob, dass das so tolle Übergänge sind heute und astrein. Und ich glaube, ihr verarscht mich. Kann es sein, dass ihr mich verarscht? Ein kleines bisschen?
1: Hä? Nein, überhaupt nicht. Das bestimmt nicht. Also ich zumindest nicht.
0: Okay, dann greife ich mir nachher die anderen.
1: Es ist, aber ich wollte mal was sagen, Willi, wenn ich darf, wollte ich ganz gern zu meiner Songauswahl was sagen. Weil da gibt es natürlich viele, die sagen, Mensch, live, warum spielt er nicht Smoke on the Water oder Highway Star von Deep Purple? Oder warum spielt er nicht Peter Frampton? Es gibt natürlich sehr vieles, was man spielen kann. Humble Pie, Rare Earth, Colosseum hätte ich gern gespielt, aber die Nummern sind alle so elendslang. Und dann ist halt immer die Entscheidung, spiele ich eine lange Nummer oder drei kurze oder Peter Frampton, die hat doch sowieso jeder zu Hause im Schrank stehen, egal ob als CD oder als LP, genau dasselbe mit der Made in Japan, deswegen ist nicht so einfach, da eine richtige Auswahl zu treffen.
0: Ja, du, da musst du dir jetzt auch gar keinen abbrechen, zum Beispiel mit Peter Frampton, weil sowas spielt ja, das ist ja schon fast live Mainstream. Sowas läuft ja bei mir sogar nachmittags im Feelgood-Faktor, auch wenn er 16 Minuten lang ist. Bei dieser Radiostation ist das egal.
1: Alles ist möglich.
0: Genau. Alles ist möglich. So wie zum Beispiel, ich habe jetzt gerade überlegt, Supertramp habe ich mal live gesehen und die übernächste, die jetzt dann kommt, die habe ich auch mal live gesehen. Die muss man einfach als Münchner live gesehen haben, Saga.
1: Ja, die habe ich mehrfach live gesehen, ja. Saga ist ja, vor allem diese Aufnahme, die ist ja auch in München aufgenommen worden. Und da gibt es übrigens, für all diejenigen, die interessiert sind, da gibt es YouTube-Mitschnitte von jeder Nummer und das Konzert war ja legendär damals, ja. Von der Spin, wie heißt es, Spin It, Live in Munich heißt das Album auf alle Fälle, ja, von Saga.
0: Ja, das war ein super Konzert. Ich kann mich noch erinnern, wie sie damals ganz frisch zum ersten Mal in München gewesen sind und kamen dann ins Sugar, weil wo wäre man auch sonst hingegangen, und waren total verblüfft, weil sie es gar nicht gepackt haben, dass es Leute gibt, die auf ihre Musik getanzt haben in einer Disco. Das kannten sie überhaupt nicht.
1: War das Konzert damals? Weißt du das noch? War das Rudi Sedlmayr-Halle zufällig?
0: Das müsste die Sedlmayr-Halle gewesen sein. Ja, es war auf jeden Fall eins von den allerersten. Aber ich will jetzt nicht lernen, wo es war. Ich weiß nur. Da warst du.
1: Ja, Logo.
0: Ja. Naja, und dann im Sugar, oder? Oder nicht?
1: Na, da bin ich ja nicht reingekommen.
0: Herzi, fix. Du warst aber nicht im Jogginganzug unterwegs, oder so wieder Idol?
1: Nein. Ich habe meinen Lederanzug angehabt. Gibt aber keine Bilder dazu.
0: Okay, ja, die hören wir jetzt dann gleich. Und die vorher kommt, das ist so, keiner von den Sugar Daddies hat diese Nummer definitiv nicht gespielt. Die lief querbeet überall, aber die ist halt auch sensationell, die Earth Band und der Manfred Mann.
1: Die kann man immer noch hören, die Band, die spielt jetzt, glaube ich, im Februar wieder in München oder in Augsburg im Spektrum. Und ich habe sie erst vor kurzem gesehen und die waren echt legendär. Der Manfred Mann, oder Manfred Mann, wie man will, der steht ja immer noch mit 83 Jahren auf der Bühne und geht ans Mikro vor und echt super, also wirklich gut.
0: Ja, that's rock'n'roll, hat er gesagt, ne? Dann lassen wir doch mal den Mighty Manfred Mann zum Mighty Quinn werden hier am Samstagabend.

0: Ja, genau. Thank you, Munich. Don't be late. Das ist Chapter 2 von Saga hier bei den Sugar Daddies. Hennes.
1: Ja,
0: Hennes. Hörst, kannst du mich?
1: Ich höre dich gut, aber ich habe tatsächlich heute etwas technische Probleme. Das wirft mich etwas aus der Bahn, aber es funktioniert einigermaßen. Jetzt dann lassen wir es so.
0: Ja, ich weiß, wer schuld ist, aber wir wollen dieses Thema erst nicht nochmal aufgreifen. Du, sag mal, ich habe letztens, du bist ja nicht so extrovertiert und platzt immer mit allem raus, aber ich habe letztes Mal bei dir im Facebook einen Post gesehen, wo ich mir gedacht habe, ja, schau mal her, der Hennes geht wieder zum Auflegen. Habe ich das richtig gesehen? Was geht da ab?
1: Mist, das wollte ich eigentlich geheim halten.
0: Ah, Privatparty oder was? Nix da.
1: Nee, nix privat. Das ist ganz öffentlich und zwar nächsten Freitag am 16.10. Übrigens nett, dass du mich darauf ansprichst. Und zwar beim Weinherrlichen im Mr. Tonky heißt der, ist kein Club, ist eine super coole Weinbar in der Katzmeierstraße 28. Und der Weinheilige ist eine Koryphäe im Weinbereich. Also der kennt sich wirklich wahnsinnig gut aus mit alten Weinen, Vintage-Weinen. Und er macht auf Wunsch die Weinberatung und ich mache die Musikbegleitung an dem Abend dazu. Wir haben gesagt, wir probieren das einfach mal aus. Das soll einfach nur ein netter Abend werden in schöner Atmosphäre. Und schauen wir mal, ob es was wird. Dann machen wir es vielleicht öfters.
0: Okay, also wer in München ist, wann? 16.10.
1: Am kommenden Freitag, ja, 16.10. Es geht um 17 Uhr los, aber es gibt einige, die würden ganz gerne was essen, weil der kocht auch super. Also okay. Das ist alles gewährleistet, dass es ein schöner Abend wird.
0: Wie legst du auf? Mit MP3 oder mit Vinyl?
1: Ich lege natürlich mit Vinyl auf, aber nicht ausschließlich. Ich muss ganz ehrlich sein, ich habe natürlich auch eine Playlist, weil die technischen Möglichkeiten sind da auch begrenzt. Wie gesagt, es ist eine Weinbar. Aber ich lege mit Vinyl auf und ich werde es ein bisschen koppeln und zwischendurch auch ein paar Nummern von der Playlist, weil ich will mich ja auch mit den Leuten unterhalten.
0: Ja, okay. Solange es nicht rückkoppelt ist, dann alles geritzt, wenn der Hennes beim Mr. Tonke auflegt am Freitag. So, jetzt kommen wir zu ein bisschen noch mehr Gitarre. Du hast jetzt eine Band am Start. Da heißt der Sänger so wie eine weltbekannte Hunderasse. Jack Russell.
1: Ich kann gar nicht viel über Great White, es geht um Great White, kann ich gar nicht viel sagen, weil ich einfach nichts weiß, ehrlich gesagt. Aber über die zweiten Interpreten könnte ich natürlich was sagen, über Cream zum Beispiel. Das ist die zweite Reunion, die erste war Led Zeppelin vorhin. Und jetzt ist es Cream in der Royal Albert Hall und in New York Madison Square Garden ist das Konzert aufgezeichnet worden. Und die haben 2005 erstmalig seit 1968 wieder zusammengespielt. Das waren ja zwei Streithände, der Ginger Baker und der Jack Bruce haben ja permanent gestritten. Der Eric Clapton hielt sich, glaube ich, immer ein bisschen raus. Aber die zwei waren sich nicht so grün. Und deswegen gab es dann nie ein Konzert zwischendurch, auch keine Platten mehr. Und das war eine Reunion und daraus hören wir jetzt Spoonful dann.
0: Okay.
1: Aber zuerst Great White.
0: Ja, The House of Broken Heart. Great White, live aus dem Wembley Stadion.
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1: Figo FM am Samstagabend sind die Sugar Babies und das war ein Löffel voller Sahne, Cream und Spoonful. Hennes, da kam gerade eine Nachricht aus Wien vom Michi, der geschrieben hat, dass diese Bar, in der du auflegst und der Chef ja, ganz offensichtlich Gickerlhorst, eine super Weinbar ist. Kannst du mal sehen?
2: Ja, das weiß ich ja. Der Wiener, der soll dranbleiben, für den kommt auch noch was da.
1: Ja, für den war schon was, weil der Michi ist ein extremer Saga-Fan. Also den haben wir eigentlich schon bedient, aber der wird sich über das, was dann noch kommt. Das Beste kommt ja immer zum Schluss. Das Beste kommt zum Schluss. Da kommt noch ein ganz abgefahrenes Zeugs für euch heute. Und jetzt kommt ein bisschen Heavy Metal.
2: Also richtig. Jetzt kommt ein Einer-Block. Ja, ich sag ja, ich bin ja noch aus der Zeit, wir haben nicht Heavy Metal oder so, bei uns war das Hard Rock, ja. Und da gibt's ein paar Hymnen, eine davon ist Dr. Doctor von UFO oder Paranoid von Black Sabbath. Und diese Nummer, die ich jetzt spiele, die kommt direkt danach, für mich zumindest. Und zwar ist das Princess of the Dawn von Accept. Geschrieben von Udo Dirkschneider. Udo Dirkschneider war der Sänger von Accept. Die haben sich dann getrennt. Beide performen in Wacken oder wo auch immer. Diese Nummer ist von beiden gut, aber ich habe jetzt die Udo Dirkschneider rausgesucht, weil ich die einfach super finde. Und das hören wir uns jetzt an, weil das ist wirklich eine gute Hardrock-Nummer mit einer schönen Gitarreneinlage und mit guter Stimmung. Mats ab.
1: Udo Dirkschneider, Princess of the Dawn, aufgenommen in Brno. Ich glaube, das ist in der Tschechei.
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0: Udo Dirk Schneider, The Princess of the Dawn, aufgenommen im Dezember 2016 in Tschechien, in Brno, in der Hala Vodova. Und wie bei Kaschmir, lieber Hennes, kannst du mal sehen, auch hier kommen wieder die Huldigungen rein. Oh, die Princess of the Dawn, oh, meine Ohren freuen sich so sehr. Oh, ja, ich wollte es nur weitergegeben haben, nicht, dass irgendwas verloren geht. Ne? Gut ausgesucht.
1: Vielen Dank an der Stelle, lass mich die Luftgitarre kurz weghängen. Und dann kommen wir zum nächsten Block.
0: Die kannst du jetzt gleich behalten, denn es gibt keine Sugar Daddy Sendung mit dem Hennes ohne Blues. Und jetzt kommen wir zur Blues-Abteilung.
1: Jawohl, es geht erstmal in umgekehrter Reihenfolge. Die dritte Nummer ist von Jethro Tull, My Sunday Feeling, aus ihrer allerersten LP. Das müsste auch so 67, 68 gewesen sein. Allerdings, die Live-Version ist viel später aufgenommen worden. Die passt eigentlich nicht so richtig in den Block, aber die passt in überhaupt keinen Block. Deswegen spiele ich die jetzt an der Stelle. In der Mitte haben wir Chris Farlow, der ehemalige Sänger von Atomic Rooster und Colosseum natürlich. Auch im Ostblock hier in Ungarn ein Konzert aufgenommen. The Guitar Don't Lie, eigentlich heißt es Doesn't Lie, aber The Guitar Don't Lie heißt die Nummer. Und interessant an der Nummer ist der Dialog zwischen Chris Farlow, Gesang und Gitarre, Norman Beaker. Die liefern sich da so Kämpfe und das ist wirklich ganz gut. Und als erstes, ja, da helfen wir dem Billy Gibbons von CC Top auf der Suche nach seiner Jeans, die ihm seine Freundin geklaut hat. Das ist der Blue Jeans Blues, eine meiner Lieblingsnummern von CC Top. Und er beklagt sich da immer, dass ihm die Hose geklaut wurde und er kennt sie ganz genau und weiß, dass ein Mädel, die immer anhat, er erkennt so einen Öl- und Benzinflecken, dass es seine ist. Und dann steht er irgendwann im Raum hinter ihr und sieht, wie sie die Hose anzieht und sagt, jetzt muss ich eigentlich ein Zugeständnis machen. An ihr sieht die Hose eigentlich viel geiler aus. Und das ist die Nummer Blue Jean Blues.
0: Das ist so Arsch. Ja? Das ist Blues.

0: schön, wenn man am Samstag spätabend schon ein bisschen Sunday-Feeling hat. Dafür gibt's viel gute FM und die Sugar Daddies. Hennes, geilen Scheiß hast du ausgesucht für heute Abend. Wollte ich bloß mal gesagt haben.
1: Dankeschön, jetzt kommt ja noch das Finale, das Grand Finale.
0: The best was yet to come. Die Rosinen und die Perlen hat er sich für den Schluss aufgehoben, ja.
1: Aber bevor wir dazu gehen, würde ich sagen, wir sagen noch, dass nächste Woche der Harry dran ist, am 17.10., einen Tag nach Tonki.
0: Nein.
1: Nicht vergessen.
0: Nein, der Harry.
1: Und am 24. Halt, der Holger.
0: Halt. Der Harry ist nächste Woche nicht dran. Der kann aus privaten Gründen leider nicht senden nächste Woche.
1: Okay, schade, ja.
0: Aber gut, dass du es ansprichst, weil ich sag dann ganz offen, ich weiß noch nicht, wer dann nächste Woche dran ist, aber wir werden das feststellen. Aber die Woche drauf, also heute in zwei Wochen, kommt auf jeden Fall der Holger hier zum Zug. Und du sagst jetzt nochmal genau die Adresse, wo du am kommenden Freitag auflegst und Wein trinkst.
1: Der Laden heißt Mr. Tonki und ist in München in der Katzmeierstraße 28. Wer mehr wissen will, der geht auf die Internetseite tonki.de.
0: Gut, tonki.de. Und jetzt kriegt ihr was serviert, was ich selber noch nie gehört hatte, bis mir der Hennes diese Playlist geschickt hat. Echt? Ja. Da lacht er.
1: Da lacht strange. Er.
0: Ja, very strange, aber very cool.
1: Ja, wir hören Heindling eigentlich. Blasmusik, die Wiesn jetzt vorbei, aber ich habe mir gedacht, die machen einen kleinen Nachschlag. Heindling mit Chaka Khan, die entzückende Stimme von Chaka Khan, die kennen wir von Rufus. Und die haben zusammen eine Nummer. Wie heißt die? I don't know what it is. Heindling und Chaka Khan. Und zum Schluss, wie angekündigt, gehen wir noch nach Wien ins Praterstadion und hören Seiler und Speer. Und die Besonderheit daran ist vielleicht ist es ja nicht für jeden verständlich, das Wienerisch. Deswegen übersetzt uns zum Schluss der Otto die Zeilen nochmal in Hochdeutsch. Und das kündigt er auch selber an. Und das ist ganz witzig. Und die Nummer ist gut, weil die Jungs echt was drauf haben. Also sie sind musikalisch wirklich on top. Seiler und Speer. Kann ich nur empfehlen.
0: Hennes, wenn du einmal nur so heimkommst, ich sag's dir, dann liegt hier das Sugar Daddy Papier auf dem Tisch. herzlichen Dank für den coolen Abend mit dir.
1: Es war schön. Mit technischen Störungen, aber macht nichts.
0: Ja, technische Störungen. Das hättest du jetzt gar nicht mehr erwähnen müssen, weil da sagt der Radiomann, das versendet sich. Da hat jetzt schon gar keiner mehr dran gedacht, dass das am Anfang irgendwie. Ein schönes Wochenende für dich und ein schönes Wochenende für die Figur FM-Hörer. Und
1: genau.
0: Jetzt hau mal nein in deine Tuba.

Wollt ihr es hören? Wollt ihr es wirklich hören?

0: Hallo Otto.
1: Ich hab mich erkannt. Wir haben so viele Freunde, die diesen Song so wahnsinnig lieben und die haben mich angerufen und wir haben ihn geliebt und können ihn leider nicht verstehen und haben die Probleme und da habe ich hier eine Enzyklopädie Wienerisch für Piefkes und da kann... Versuch mal zu übersetzen.
2: Okay, das wird spannend.

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0: diesem bedauerlichen Zustand heimkommen solltest, wäre eine Trennung wohl unvermeidlich.
1: Was da wohl nur so ankommst? Was die Shadow, my friend?
0: Für den Fall, dass du noch einmal in diesem bedauerlichen Zustand heimkommen solltest, mein lieber Freund, legen die Scheidungspapiere dann unterschriftsreif auf dem Tisch.
2: Was stell ich an?